下午好，听众朋友，北京时间14:02，这里是哈尔滨广播电视台交通广播，我是张璐。今天是2026年7月17号，星期五。首先带您来了解天气情况。今天白天多云转晴，西风3到5级，最高气温27度。今天夜间多云转晴，西风3到5级，最高气温最低气温18度。明天白天多云，北风微风，最高气温28度。明天夜间多云，北风微风，最低气温21度，提示您注意天气变化。微信公众平台也欢迎大家搜索关注哈尔滨交通广播，现场热线87997337821190028799-7337821190028799-7337821190028799-7337821190028799-7337821190028799-7337821190028799-7337821190028799-7337821190028799-7337821190028799-7337821190028799-7337821190028799-7337821190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